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1: 26. Juli 1996. Ein Bombenanschlag während der Olympischen Spiele in Atlanta fordert 2 Tote und 110 Verletzte. 26. Juli 1978. In London wird zum ersten Mal ein Kind geboren, das außerhalb des menschlichen Körpers gezeugt wurde. 26. Juli 1971. Die US-amerikanischen Astronauten David Scott und James Irving bereisen auf der 5. Mondexpedition mit dem Mondauto die graue Gebirgslandschaft des Himmelskörpers. 26. Juli 1953. Nach dem Tod von Evita Perón kommt es nach der Aufbahrung der Frau des argentinischen Präsidenten in Buenos Aires zu ungewöhnlichen Trauerszenen. Ungefähr 70.000 Argentinier waren in einem regelrechten Pilgermarsch zur Bahre der Toten gekommen. Bei dem anschließenden Gedränge kamen 16 Menschen ums Leben. 26. Juli 1945. Der konservative Premierminister und Kriegsheld Winston Churchill tritt vom Amt des britischen Premierministers zurück. Grund des Rücktritts war der überraschende Sieg der Labour Party bei den Juliwahlen. 26. Juli 1847. Aus den USA zurückgekehrte ehemalige Sklaven lassen sich an der afrikanischen Pfefferküste nieder und gründen die Republik Liberia. 26. Juli 1805. Mittelitalien wird von einem schweren Erdbeben erschüttert. In der am schwersten betroffenen Gegend im Apennin zwischen Neapel und Campobasso sterben rund 26.000 Menschen.
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0: 10 vor 8.
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2: Hohe Treibstoffpreise, Regierung könnte wieder eingreifen. Sand in Taufers, neue Probleme mit Schwimmbad Kaskade. Und morgen wechseln sich Sonne und Wolken ab. Ich bin Gunde Bichler, guten Abend.
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2: Weil der Iran-Krieg wieder neu aufflammt, steigen die Preise für Benzin und Diesel immer weiter an. Hinzu kommt noch, dass die Feriensaison in Italien startet und sich in den kommenden Tagen viele auf den Weg in den Urlaub machen werden. Deshalb liegen die Preise für Benzin und Diesel inzwischen bei rund 2 Euro. In Mailand kostet ein Liter Benzin heute sogar 2,60 Euro. Die Regierung überlegt eine neue Bremse für die Treibstoffpreise. Das Hallenbad Kaskade in Sand in Taufers kommt nicht zur Ruhe. Jetzt ist der Alleinverwalter des Hallenbads, Reinhard Innerhofer, überraschend zurückgetreten. Er sitzt für die Bürgerliste im Gemeinderat. Innerhofer begründet seinen Rücktritt damit, dass es zu wenig Unterstützung von der Gemeinde gibt. Das hätten die Gespräche mit Gemeindeausschuss, Gemeinderat und mit dem Aufsichtsrat der Sportcenter AG ergeben, die die Kaskade betreibt. Außerdem habe Innerhofer keinen Bademeister für den Naturbadeteich gefunden. Deshalb muss der Teich für den restlichen Sommer geschlossen bleiben. Die Gemeinde hat bisher schon Millionen Euro ins Schwimmbad und in die Sauna gesteckt. Es ist erst vor kurzem aufwendig saniert worden. Immer mehr Menschen werden in Frankreich und Spanien vor den Waldbränden in Sicherheit gebracht. Im Südwesten von Frankreich in der Nähe von Bordeaux läuft zurzeit eine große Evakuierungsaktion. Rund 170.000 Menschen sind betroffen. Und auch in Spanien mussten inzwischen rund 60.000 ihre Häuser verlassen, das berichtet Julia Macher.
3: In Bussen werden die Menschen aus dem Südosten der Region Madrid zu den Notunterkünften evakuiert. In einigen Ortschaften hat das Feuer auf die Häuser übergegriffen. Die spanische Regierung spricht von einer sehr komplexen Lage, die man bisher so noch nicht erlebt habe. Vor allem die kräftigen Windböen bereiten den Rettungskräften Sorgen. Mehr als 3000 Feuerwehrleute sind im Einsatz und bekämpfen die Flammen aus der Luft und vom Boden. Die Europäische Union schickt 4 Löschflugzeuge zur Unterstützung.
2: Und auch zum Sport. Der FC Südtirol ist gerade im Sommertrainingslager in Ratschings und hat heute in Sterzing ein Testspiel gegen die deutsche Mannschaft 1. FC Kaiserslautern gespielt. Es endete mit 0:0. Der FC Kaiserslautern spielt momentan in der zweiten Bundesliga. Kommende Woche gibt es für den FCS noch ein Freundschaftsspiel gegen ASC St. Georgen aus der Oberliga. Und der Sonntagmorgen wird wechselhaft mit Sonne, Wolken und Regen. Gleich hören Sie mehr dazu.
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2: Sonne, Wolken und gewitterige Regenschauer bringt uns der Sonntag. Morgen wird es in Südtirol wechselhaft. Schon am Vormittag ziehen Wolken auf und verdecken immer wieder die Sonne. Am Nachmittag und Abend regnet es stellenweise, auch Blitz und Donner sind dabei. Es bleibt etwas kühler bei maximal 23 bis 29 Grad. Heute Abend geht sich noch etwas Sonne aus, es ist angenehm zum Draußensitzen. Nur zwischen Reschen und Passaia regnet es. In Auer messen wir momentan 30 Grad, in Welschnofen 24, in Wolkenstein 19, in Terenden 22 und in Sulden 18 Grad.
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2: Einen schönen guten Morgen aus der Landesverkehrsmeldezentrale. Es begrüßt Sie Karin Unterhofer. Von Südtirols Straßen und von der Brennerautobahn liegen uns momentan keine Störungsmeldungen vor. Wegen einer Radveranstaltung kommt es auf der Weinstraße, der Landesstraße Kurtatsch-Salurn und der Landesstraße Salurn-Grenze Provinz Trient zu zeitweiligen Sperren von 10 bis 11 Uhr. Allen, die unterwegs sind, eine gute Fahrt.
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0: 10 vor 9. Und jetzt die Nachrichten.
1: Amokfahrt in Berlin, Täter auf der Flucht. Suchaktion im Pustertal, Wanderer tot aufgefunden. Und es ist wechselhaft. Ich bin Gunde Bichler. Guten Morgen.
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1: In Berlin ist in der Nacht ein Auto in eine Menschenmenge gefahren, die sich zur Parade am Christopher Street Day versammelt hatte. Eine Frau ist getötet worden, 16 Menschen sind zum Teil schwer verletzt. Noch in der Nacht hat die Polizei den mutmaßlichen Täter identifizieren können. Er ist der Polizei schon bekannt und gehört zur islamistischen Szene. Tine Klimach berichtet.
2: Nach dem 21 Jahre alten Mann soll mit einem Foto öffentlich gefahndet werden. Er hat nach dpa-Information Familie in Berlin und wurde erst im Mai aus dem Jugendarrest entlassen. Noch ist unklar, ob der Verdächtige das Fahrzeug steuerte und wem der weiße Kastenwagen gehört. Auch wie der Fahrer in den abgesperrten Tiergarten gelangen konnte. Bei dem Vorfall wurde eine Frau getötet. Nach Angaben der Feuerwehr werden derzeit 16 Menschen medizinisch versorgt. 8 von ihnen erlitten schwere Verletzungen. 3 kämpfen noch um ihr Leben.
1: Ein Wanderer konnte in der Nacht im Pustertal nur mehr tot aufgefunden werden. Der Einheimische war am Abend in der Gegend von Ehrenburg als vermisst gemeldet worden. Daraufhin haben Freiwillige Feuerwehr Ehrenburg und Bergretter eine Suchaktion gestartet. Sie haben den Mann gegen 3 Uhr tot in der Nähe der Assalm aufgefunden. Er dürfte einen medizinischen Notfall erlitten haben, sagen die Retter. Stunden vorher ist am Fensterlekofel bei Geist der 67-jährige Richard Steger beim Bergsteigen in den Tod gestürzt. Der Mann war mit einem Begleiter in der Südrinne unterwegs, er ist ausgerutscht und rund 15 Meter in die Tiefe gestürzt. Heute ist Christophorus-Sonntag. Die Kirche sammelt zusammen mit der katholischen Männerbewegung Spenden für Fahrzeuge in den Missionsländern, vor allem für die Komboni-Missionare im Sudan. Die Fahrzeuge werden gebraucht, um die abgelegenen Dörfer zu erreichen. Voriges Jahr sind bei der Aktion über 300.000 Euro gesammelt worden. Damit konnten Autos, Motorräder und Schulbusse gekauft und Reparaturen an Missionsfahrzeugen durchgeführt werden. Bei einer Demonstration gegen den Bau der Hochgeschwindigkeitsstrecke für den Zug in Val di Susa westlich von Turin ist es wieder zu Krawallen und Ausschreitungen gekommen. Die Demonstranten haben Brandkörper, Steine und Flaschen auf die Polizei geworfen und diese hat mit Wasserwerfern und Tränengas geantwortet. Rund 60 Polizisten sind verletzt worden. Die Regierung übt scharfe Kritik an den neuerlichen Ausschreitungen. Seit Jahren gibt es immer wieder Proteste gegen den Bau der Zugstrecke, die immer blutig enden. Und die Sonne tut sich schwer, Wolken sind aufgezogen. Gleich hören Sie mehr zum Wetter.
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1: Das schöne Sommerwetter macht heute eine Pause. Dicke Wolken sind über Südtirol aufgezogen. Die Sonne sehen wir am ehesten jetzt am Vormittag. Am Nachmittag und gegen Abend sind Regenschauer und Gewitter möglich. Ein paar Regentropfen fallen jetzt auch schon im oberen Finchgau etwa. Die Temperaturen klettern heute nicht so weit nach oben. 23 bis 29 Grad werden es. Aktuell hat es 20 Grad in Kaltern, 21 in Gargazon, 16 in Franzensweste und Tublach, 12 Grad am Reschen und 14 in Wolkenstein.
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10: Einen schönen guten Morgen aus der Landesverkehrsmeldezentrale. Es begrüßt Sie Karin Unterhofer. Von Südtirols Straßen und von der Brennerautobahn liegen uns momentan keine Störungsmeldungen vor. Wegen einer Radveranstaltung kommt es auf der Weinstraße, der Landesstraße Kurtatsch-Salurn und der Landesstraße Salurn-Grenze Provinz Trient zu zeitweiligen Sperren von 10 bis 11 Uhr. Allen, die unterwegs sind, eine gute Fahrt.
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0: vor 10. Und jetzt die Nachrichten.
1: Berlin, Fahndung nach Amokfahrer läuft. Großeltern, warum sie wichtig sind und heute gefeiert werden. Und Sonne, Wolken und Regen haben wir. Ich bin Gunde Bichler. Schönen Sonntagvormittag.
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1: In Berlin fahndet die Polizei weiter nach dem Täter, der am Abend mit einem Auto in die Menschenmenge beim Christopher Street Day gerast ist. Bei der Tat ist eine Frau getötet worden und 16 Menschen sind zum Teil schwer verletzt. In der Früh hat die Polizei ein Foto des Täters veröffentlicht. Sie vermutet einen islamistischen Hintergrund. Der 21-Jährige ist der Polizei schon bekannt und wird der islamistischen Szene zugeordnet. Den ganzen Tag über hatten in Berlin gestern Hunderttausende auf den Straßen den Christopher Street Day gefeiert. Es ist der jährliche Demotag von queeren Menschen. Sie wollen damit ein Zeichen setzen für Demokratie, Toleranz und Vielfalt. Heute stehen die Großeltern im Mittelpunkt. Die katholische Kirche begeht den Welttag der Großeltern. Ohne sie geht gar nichts, sagt Familienseelsorger Toni Fjung. Sabrina Fleischmann.
2: Die Botschaft zum Welttag heuer lautet: Ich aber werde dich niemals vergessen. Und genau das wünschen sich Kirche, Bauernbund und die Generation 60+ in der SVB. Sie sagen, Großeltern, ältere Menschen, Schwache und Kranke sollten in das Leben mit einbezogen werden. Großeltern geben Heimat, vermitteln Werte und Lebenserfahrung. Sie erzählen Geschichten der Familie und des Landes und bewahren auf diese Weise Kultur, Sprache und Identität. In den Pfarreien werden zum heutigen Tag der Großeltern Gottesdienste gestaltet im Zeichen der Generationen.
1: Zehntausende Menschen sind zurzeit in Südfrankreich auf der Flucht vor Waldbränden. Die Flammen bedrohen inzwischen die Großstadt Bordeaux. Sie reichen bis auf rund 30 Kilometer an die Stadt heran. Jetzt überlegen Feuerwehr und Zivilschutz sogar, Bordeaux zu evakuieren. In der Stadt selbst wohnen 270.000 Menschen im Ballungsraum, ein Vielfaches mehr. Unterdessen haben die Organisatoren der Tour de France beschlossen, die letzte Etappe heute nach Paris wegen der Waldbrände zu verkürzen und nur mehr in der Stadt auszutragen. Bei einer Demonstration gegen den Bau der Hochgeschwindigkeitsstrecke für den Zug in Val di Susa westlich von Turin ist es wieder zu Krawallen und Ausschreitungen gekommen. Die Demonstranten haben Brandkörper, Steine und Flaschen auf die Polizei geworfen und diese hat mit Wasserwerfern und Tränengas geantwortet. Die Regierung übt scharfe Kritik an den neuerlichen Ausschreitungen. Seit Jahren gibt es immer wieder Proteste gegen den Bau der Hochgeschwindigkeitsstrecke. Viele wollen sie verhindern. Und Wolken verdecken heute die Sonne. Es kann regnen. Gleich gibt's mehr zum Wetter.
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6: Die Sonne hat heute keine freie Bahn in Südtirol. Es halten sich viele Wolken und im Finchgau regnet es schon. Später breiten sich die Regenfälle aufs ganze Land aus. Auch Blitz und Donner können dabei sein. Die Temperaturen steigen nicht so weit nach oben. 23 bis 29 Grad werden es untertags. Momentan hat es 20 Grad in Klausen, 16 in Antholz, 11 Grad in Langtaufers und 17 in Saarntein und Sterzing.
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8: Eine aktuelle Meldung aus der Landesverkehrsmeldezentrale. Auf der Brenner Autobahn gibt es in Fahrtrichtung Süden zwischen Bozen Süd und Rovereto Süd Kolonnenverkehr wegen Überlastung. Allen, die unterwegs sind, gute Fahrt.
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1: In Berlin läuft die Fahndung nach dem Amokfahrer auf Hochtouren. Die Weinlese beginnt heuer deutlich früher. Und es ist bewölkt und kann regnen. Ich bin Gunde Bichler. Schönen Vormittag.
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1: Wir schauen als erstes nach Berlin. Da hat es am Ende eines bunten Festes dramatische Szenen gegeben. Beim Christopher Street Day ist ein Auto in die Menge gefahren. Eine Frau wird getötet und viele weitere Menschen werden verletzt, 3 von ihnen schwer. Jetzt sucht die Polizei nach dem Verdächtigen. Sie hat ihn schon identifiziert. Der 21-Jährige wird der islamistischen Szene in Berlin zugerechnet. Katrin Müller ist in Berlin. Wie ist der Stand der Ermittlungen?
2: Also die Polizei hat am Morgen ein Foto veröffentlicht, mit dem sie nach dem Tatverdächtigen, dem 21 Jahre alten Abdul B., fahndet. Generalstaatsanwaltschaft und Landeskriminalamt teilten mit, sie ermitteln aufgrund des Verdachts eines Anschlags. Der Mann ist Polizei bekannt, hat wohl Familie in Berlin und wurde erst im Mai aus dem Jugendarrest entlassen. Er wird der islamistischen Szene zugeordnet.
1: Weil es heuer schon so lange warm und trocken ist, wird die Weinlese in Italien vorgezogen. Auf Sizilien haben die Weinbauern schon damit begonnen, 5 bis 10 Tage früher als voriges Jahr. Und auch hier bei uns in Südtirol wird früher gewimmt. Es könnte eine der frühesten Weinlesen überhaupt werden, schätzt das Weinkonsortium Südtirol. Entscheidend sei das Wetter in den kommenden 2 bis 3 Wochen. Die Winzer sind zuversichtlich. Sie sagen, das könnte heuer ein qualitativ guter Jahrgang werden. Heute ist Tag der Großeltern. Die katholische Kirche hat den Welttag vor 5 Jahren ausgerufen. Sie will damit die Großeltern ehren und ins Leben mit einbeziehen. Auch Bauernbund und Generation 60+ in der SVP sagen, Großeltern, ältere Menschen, Schwache und Kranke sollten in das Leben eingebunden werden. Großeltern geben Heimat, vermitteln Werte und Lebenserfahrung. Nicht nur in Frankreich und Spanien wüten schwere Waldbrände, sondern auch auf Sardinien. In der Nähe von Cagliari musste ein Seniorenheim evakuiert werden, weil die Feuer immer weiter vorrücken und dichter Rauch die Häuser einhüllt. Feuerwehren, Löschhubschrauber und Löschflugzeuge kämpfen gegen die Flammen an. Auch aus Kalabrien werden Waldbrände gemeldet. Und bei uns sind viele Wolken aufgezogen, im Finchgau regnet es. Gleich hören Sie die weiteren Aussichten.
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1: Heute überwiegen die Wolken in Südtirol. Die Sonne tut sich schwer. Sie scheint nur mehr zwischendurch. Und vom Finchgau her ziehen Regenschauer übers Land. Am Nachmittag und Abend können auch Gewitter dabei sein. Die Temperaturen steigen heute nicht so weit nach oben. 23 bis 29 Grad werden es maximal. Aktuell hat es 25 Grad in Tramin, 16 in Laas und Ridnaun, 20 Grad am Ridden und in Sand in Taufers und 21 in Völs.
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7: Grüß Gott aus der Landesverkehrsmeldezentrale. Es begrüßt Sie Karin Unterhofer. Kolonnenverkehr und Stau wegen Überlastung gibt es auf der Brenner Autobahn in Fahrtrichtung Süden vor der Mautstelle Sterzing und zwischen Bozen Süd und Rovereto Süd. In der Gegenrichtung in Richtung Norden zwischen Affi und Trient Nord und zwischen Sterzing und dem Brenner. Und auf der Bustertaler Startstraße in Richtung Brixen zwischen St. Lorenzen und Kienz und zwischen Findl und Schaps und in Richtung Innichen zwischen Bruneck und Bercha. Allen, die unterwegs sind, gute Fahrt.
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0: Und jetzt die Nachrichten.
1: Urlaubssaison, Brenner Autobahn ist darauf vorbereitet. Amokfahrt Berlin, Polizei veröffentlicht Fahndungsfoto. Und viele Wolken und wenig Sonne haben wir heute. Ich bin Gunde Bichler, grüß Gott.
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1: Der Sommerreiseverkehr auf unseren Straßen rollt. Es ist wieder viel los. Viele fahren in den Urlaub oder nach Hause oder machen einen Tagesausflug. Auch heute gibt es Kolonnenverkehr auf der Brenner Autobahn in beiden Fahrtrichtungen. Und die Autobahn ist darauf vorbereitet, Marlies Winkler.
2: Ja, denn heute ist einer der 7 verkehrsreichsten Tage im Jahr. Es gibt sehr hohes Verkehrsaufkommen auf der Nord- und Südspur der Autobahn. Deswegen ist der heutige Tag markiert mit dem sogenannten Bolino Nero. Wer heute nicht auf eine Fahrt verzichten kann, sollte möglichst am Abend oder in der Nacht fahren. Damit diese verkehrsreichen Tage möglichst reibungslos ablaufen, hat die Autobahn mehr Personal eingesetzt und an den Baustellen wird nur nachts gearbeitet. Ein Servicezentrum überwacht die Verkehrslage. Insgesamt sind entlang der Brenner Autobahn 241 Kameras installiert.
1: Die Polizei von Berlin hat ein Fahndungsfoto des Verdächtigen veröffentlicht, der am Abend ein Auto in die Menschenmenge bei der Parade zum Christopher Street Day gelenkt hat. Bei der Tat ist eine Frau getötet worden, 16 Menschen sind zum Teil schwer verletzt worden. Der Verdächtige, ein 21-Jähriger, soll zur islamistischen Szene gehören, sagt die Polizei. Er ist erst vor kurzem aus dem Jugendarrest entlassen worden. Weil es heuer schon so lange warm und trocken ist, wird die Weinlese in Italien vorgezogen. Auf Sizilien haben die Weinbauern schon damit begonnen, 5 bis 10 Tage früher als voriges Jahr. Auch hier bei uns in Südtirol wird früher gewimmt. Es könnte eine der frühesten Weinlesen überhaupt werden, schätzt das Konsortium Südtirol Wein. Entscheidend sei das Wetter in den kommenden 2 bis 3 Wochen. Die Winzer sind zuversichtlich. Sie sagen, das könnte heuer ein qualitativ guter Jahrgang werden. Italien sucht nach einem neuen Trainer für die Fußballnationalmannschaft. Eigentlich sollte es Andrea Pirlo werden, aber jetzt sind Zweifel aufgekommen, weil Pirlo Verbindungen hat zum russischen Anbieter für Wetten Fonbet. Das berichtet heute die Gazzetta dello Sport. Aktuell ist Pirlo Trainer bei einem Erstligisten in Dubai und dort ist er auch Markenbotschafter des Wettanbieters. Der Vertrag selbst sei nicht das Problem, schreibt die Gazzetta, sondern vielmehr die Verbindungen nach Russland. Und kein leichtes Spiel heute für die Sonne. Viele Wolken halten sich. Gleich hören Sie mehr zum Wetter.
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1: Hartnäckig halten sich die Wolken heute über Südtirol. Die Sonne sehen wir nur mal zwischendurch. Und im Finchgau regnet es schon jetzt. Am Nachmittag breiten sich die Regenschauer aufs ganze Land aus. Auch Gewitter sind möglich. Es ist heute kühler als zuletzt. Welschnofen und Vilnius melden 17 Grad, St. Walburg 18, Velders 14 und Bretau 15 Grad. 23 bis 29 Grad werden es heute noch. Ab morgen Montag überwiegt wieder der Sonnenschein und die Temperaturen steigen an. Morgen werden es bis zu 33 Grad und dann jeden Tag noch mehr.
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1: Zehn vor eins. Und jetzt die Nachrichten.
2: Unterstützung für Senioren schon jetzt um ISE ansuchen. Waldbrände in Frankreich und Spanien, Feuerwehren weiter im Dauereinsatz. Und es ist unbeständig. Ich bin Wunde Bichler. Grüß Gott.
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2: Das Land greift auch heuer Senioren mit einer geringen Rente unter die Arme und zahlt eine Unterstützung aus. Um dafür anzusuchen, braucht es die ISE-Erklärung. Darauf macht das Land aufmerksam. Die ISE kann schon jetzt bei einem Patronat beantragt werden. Anrecht auf die Unterstützung haben jene, die über 65 sind und eine Rente beziehen, die weniger als 1.000 Euro pro Monat ausmacht. Und die Vermögenserklärung ISE darf 20.000 Euro nicht überschreiten. Voriges Jahr hat das Land an knapp 3.000 Senioren eine Unterstützung ausgezahlt und dafür 10 Millionen Euro bereitgestellt. Gleichzeitig arbeitet das Land daran, die Kriterien zu überarbeiten, damit mehr Senioren unterstützt werden können. Der Sommerreiseverkehr rollt und das heißt wieder Kolonnen und Stau, vor allem auf der Brenner Autobahn. In beiden Fahrtrichtungen ist heute wieder viel los, Urlauber sind unterwegs, aber auch Tagesausflügler. Deshalb hat die Autobahngesellschaft die meisten Baustellen abgebaut, das Personal aufgestockt und die Überwachung mit Kameras ausgebaut. Sie empfiehlt außerdem, am Abend oder in der Nacht zu fahren. Frankreich und Spanien kämpfen weiter gegen massive Waldbrände und es ist kein Ende in Sicht. Rund 250.000 Menschen mussten sie schon in Sicherheit bringen. Vororte der Großstadt Bordeaux wurden evakuiert. Und für Madrid und Umgebung wurde der Notstand ausgerufen. Das berichtet Julia Macher aus Spanien.
4: In der Region Madrid sowie in Ávila und Toledo harren weiter zehntausende Menschen in Notunterkünften und bei Verwandten aus. Aus der Luft und vom Boden bekämpfen mehr als 3000 Feuerwehrleute die Flammen. Hohe Temperaturen, Trockenheit und heftige Windböen hatten die Löscharbeiten massiv behindert. Im Laufe des Tages soll sich die Lage leicht bessern. Von entscheidenden Stunden sprach ein Regierungsvertreter in der Region Madrid. Der Schutz der Menschen und der Rettungskräfte habe bei den Löscharbeiten oberste Priorität.
2: Die Regierung in Rom will die legale Einwanderung aus Staaten außerhalb der EU ausweiten. Gleichzeitig müsse der Kampf gegen irreguläre Einwanderung weitergehen. Das kündigt Außenminister Tajani an. Italien brauche nämlich qualifizierte Arbeitskräfte, vor allem in der Industrie und in der Landwirtschaft. Die Regierung werde außerdem irreguläre Einwanderer in ihre Herkunftsländer zurückbringen, sagt Tajani. Regulär eingereiste Arbeitskräfte sollten dagegen unter guten Bedingungen arbeiten können und dieselben Rechte erhalten wie italienische Beschäftigte. Und die Wolken überwiegen heute, Regenschauer ziehen durch. Gleich hören Sie mehr zum Wetter.
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2: Dicke Wolken verdecken heute immer wieder die Sonne. Regenschauer sind auch dabei. Derzeit regnet es vor allem am Alpenhauptkamm und in Ulten. Im Laufe des Nachmittags kann es überall in Südtirol nass werden. Auch Blitz und Donner sind dabei. Ohne Sonne geht es mit den Temperaturen nicht so weit nach oben. 23 bis 29 Grad werden es heute noch. Jetzt zum Mittag messen wir 27 Grad in Auer, 20 in Naturns und Welsberg, 24 Grad in Jenisin und 19 in Freienfeld. Ab morgen wird es wieder sonnig und heiß, die nächste Hitzewelle kommt. Mit den Temperaturen geht es jeden Tag noch weiter nach oben, bis zu 37, auch 38 Grad gegen Ende der Woche.
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10: aktuelle Meldungen aus der Landesverkehrsmeldezentrale. Kolonnenverkehr und Stauwegenüberlastung gibt es auf der Brenner Autobahn in Fahrtrichtung Süden zwischen Brenner und Sterzing und zwischen Bozenort und Affi, in Richtung Norden zwischen Affi und Klausen und auf der Bustertaler Stadtstraße in Richtung Brixen zwischen Findl und Schaps und in Richtung Innichen zwischen Bruneck und Bercha. Gute Fahrt!
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2: 10 vor 2. Und jetzt die Nachrichten.
3: Dauerthema Sonntagsöffnung, was die Nordtiroler jetzt fordern. Unterstützung für Senioren, jetzt um Ise ansuchen. Und es ist grau in grau. Ich bin Gunde Bichler. Grüß Gott.
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3: Bei diesem unbeständigen Wetter heute verschlägt es viele in die Geschäfte und Einkaufszentren im Land. Die sind ja meistens auch am Sonntag geöffnet. In Deutschland und Österreich ist das anders. Da ist am Sonntag fast alles zu. Jetzt wollen Neos und Tiroler Grüne in Nordtirol das ändern. Die Clubobfrau der Neos im Tiroler Landtag, Birgit Obermüller, sagt:
5: Es bedeutet ja nicht, dass jetzt alle Geschäfte wahrscheinlich offen haben. Es wird sich nicht für alle auszahlen, aber wer innovative Ideen haben will für seine Öffnung, für eine Neustrukturierung seiner Öffnung, diesem Unternehmer sollen auch nicht die Hände gebunden sein.
3: Mit der Sonntagsöffnung wolle man vor allem dem Onlinehandel mehr Konkurrenz bieten, sagen die Neos. Bei uns in Südtirol gehen die Meinungen schon wieder in die andere Richtung. Da fordern immer mehr Menschen, dass die Geschäfte am Sonntag geschlossen bleiben. Senioren mit einer niedrigen Rente bekommen auch heuer eine Unterstützung vom Land. Um dafür anzusuchen, braucht es die ISE-Erklärung. Darauf macht das Land aufmerksam. Die ISE muss bis Ende September bei einem Patronat berechnet werden. Anrecht auf Unterstützung haben jene, die über 65 sind und eine Rente beziehen, die weniger als 1.000 Euro ausmacht. Und die Vermögenserklärung ISE darf 20.000 Euro nicht überschreiten. Voriges Jahr hat das Land an knapp 3.000 Senioren eine Unterstützung ausgezahlt. Damit heuer noch mehr Senioren die Unterstützung bekommen, arbeitet das Land daran, die Kriterien anzupassen. Sie achten darauf, dass alles in Ordnung ist, informieren Besucher und lenken den Ansturm Ranger in den Südtiroler Naturparken. Heuer ist zum ersten Mal am Karasee am Fuß des Latemars ein solcher Ranger im Einsatz. Der See auf 1500 Metern Meereshöhe zieht jedes Jahr im Sommer tausende Touristen an. Viele wollen Fotos knipsen, um sie in den sozialen Medien zu teilen. Einige sind in der Früh oder am Abend unterwegs, klettern über Zäune und Absperrungen und lassen manchmal Drohnen steigen, die mitunter auch in den See fallen. Deshalb sorgt jetzt ein Ranger für Ordnung. Es ist Giordo Boschiavin. Er ist im Sommer täglich rund um den See unterwegs und Ansprechperson für die Besucher. Jedes Jahr werden Millionen Liter Diesel, Benzin und Öl aus Osteuropa nach Italien geschmuggelt und dort verkauft. Und das ohne Mehrwertsteuer und andere Steuern zu zahlen. Das haben Ermittlungen der Finanzpolizei ergeben. Der Schmuggel ist heuer noch einmal sprunghaft angestiegen, weil mit dem Iran-Krieg die Preise für Treibstoff rasant in die Höhe geschnellt sind. Und es ist dicht bewölkt, regnerisch und kühl. Gleich gibt's mehr zu den Temperaturen.
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3: Die Sonne ist heute Mangelware in Südtirol. Viele Wolken halten sich und immer wieder regnet es. Einzelne Gewitter können auch dabei sein. Die Temperaturen klettern nicht so weit nach oben. 22 Grad hat es momentan in St. Martin im Passaia, 25 in Lana, 17 in Wolkenstein, 18 Grad in Terenden und 15 in Fitsch. In der neuen Woche startet der Sommer wieder voll durch. Es wird sonnig und jeden Tag wärmer, bis zu 37, auch 38 Grad gegen Ende der Woche. Morgen Montag wird es sonnig bei maximal 33 Grad.
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0: 10 vor 3. Und jetzt die Nachrichten.
1: Einkaufen am Sonntag, viele in Südtirol dagegen. Anschlag in Berlin, Polizei meldet eine Festnahme. Und es ist dicht bewölkt und regnerisch. Ich bin Gunde Biechler, schönen Sonntagnachmittag.
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1: In Nordtirol fordern mehrere Parteien, dass Geschäfte auch heute am Sonntag offen halten dürfen. Bisher ist das nämlich nicht möglich. Ganz anders bei uns in Südtirol. Hier sind die meisten Geschäfte und vor allem die Einkaufszentren am Sonntag offen. Und das wollen viele wieder ändern. Sie wollen die Sonntagsöffnung einschränken. Auch Familienlandesrätin Rosmarie Palmer. Sie kann den Vorstoß in Nordtirol nicht nachvollziehen.
2: Ich glaube, das ist einfach ganz, ganz wertvoll, wenn man einen Sonntag in der Gemeinschaft verbringt und nicht in einem Geschäft. Das ist für mich ganz klar, alles, was wir hier an Kompetenzen haben, müssen wir ausnutzen und wirklich die Geschäfte am Sonntag zumachen.
1: Auch andere Südtiroler Parteien, Vereine und Verbände fordern, dass am Sonntag nicht eingekauft werden kann. Selbst wenn viele es praktisch finden, auch am Wochenende schnell in den Supermarkt zu gehen oder in die Stadt zum Bummeln. Die Finchka-Bahn wird Schritt für Schritt auf Elektrobetrieb umgestellt. Seit über einem Monat fahren auf der Strecke zwischen Laas und Mals mehrmals am Tag neue elektrische Züge. Schon bald sollen sie auf der gesamten Strecke zwischen Meran und Mals und später ab Bozen eingesetzt werden. Das kündigt Mobilitätslandesrat Alfreider an. Die neuen Züge können auf verschiedenen Bahnsystemen mit unterschiedlichen Stromnetzen eingesetzt werden. Und sie haben neue Signalsysteme, die sowohl in Südtirol als auch im restlichen Italien und in Österreich eingesetzt werden können. Es ist eine grauenhafte Tat in Berlin. Eine Frau ist gestorben, 16 weitere Menschen sind teils schwer verletzt worden. Bei der Parade zum Christopher Street Day ist gestern ein Mann mit seinem Auto in die Menschenmenge gefahren. Und seitdem fahndet die Polizei nach dem Täter. Es ist ein 21-Jähriger. Die Tat soll einen islamistischen Hintergrund haben, davon geht die Polizei inzwischen aus. Und die Polizei meldet inzwischen eine Festnahme. Es soll sich aber nicht um den Tatverdächtigen handeln, sondern um einen möglichen Komplizen. Die Waldbrände in Südeuropa breiten sich immer weiter aus. Im Südwesten von Frankreich bedrohen die Flammen inzwischen die Großstadt Bordeaux. Mehr als 200.000 Menschen sind schon evakuiert worden. Tausende Hektar Land stehen in Flammen, riesige Rauchsäulen steigen in den Himmel auf. Auch in Spanien und Süditalien wüten Feuer. In Spanien ist vor allem der Großraum Madrid betroffen, in Italien vor allem Sardinien und Kalabrien. Und der Himmel über Südtirol trägt heute die Farbe grau. Viele Wolken halten sich. Gleich hören Sie mehr zum Wetter.
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1: Wolkenverhangen ist es inzwischen in Südtirol, dazu grau und trüb. Immer wieder gehen Regenschauer nieder. Das wird bis zum Abend so weitergehen. Ohne Sonne bewegen sich die Temperaturen kaum. 19 Grad hat es in Laas, 17 in Flers, 16 in Pfalz und 25 Grad in Saloren und Algund. Mit der neuen Woche beginnt die nächste Hitzewelle. Es wird wieder sonnig und heiß. Morgen werden es 33 Grad, bis zum Ende der Woche 37, auch 38 Grad.
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8: Aus der Landesverkehrsmeldezentrale begrüßt sie Karin Unterhofer. Auf der Pustertaler Stadtstraße auf der Höhe des Orlanger Stausees staut es in beiden Fahrtrichtungen nach einem Unfall. Kolonnenverkehr und Stau wegen Überlastung gibt es auf der Brennerautobahn in Fahrtrichtung Süden zwischen dem Brenner und Sterzing und zwischen Bozen Nord und Affi und in Fahrtrichtung Norden zwischen Affi und Bozen Süd. Allen, die unterwegs sind, gute Fahrt.
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0: 10 vor 4. Und jetzt die Nachrichten.
1: Amokfahrt in Berlin. Innenminister spricht von islamistischem Anschlag. Pflegegeld, Einstufung bei Demenz beschleunigt. Und es regnet immer wieder. Ich bin Gunde Bichler. Guten Nachmittag.
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1: Nach der Amokfahrt in Berlin mit einem Auto bei der Parade zum Christopher Street Day gestern gehen die Ermittler von einem islamistischen Terroranschlag aus. Darauf deute alles hin, sagte der deutsche Bundesinnenminister Alexander Dobrindt vor kurzem. Der Täter ist flüchtig.
2: Ist auch deswegen ein wichtiger Hinweis, weil dies bedeutet, dass wir es zurzeit auch mit sehr hohem Einsatz aller Polizeikräfte zu tun haben, sowohl der Berliner Polizei als auch der Bundespolizei, nicht nur in der Stadt Berlin, sondern an den Bahnhöfen, an den Flughäfen, an den Grenzen.
1: Eine Frau ist gestorben und mindestens 29 Menschen sind zum Teil schwer verletzt worden. Die Fahndung nach dem 21-jährigen Täter läuft. Er ist libanesischer Abstammung und wurde in Deutschland geboren. Er wollte sich offenbar der Terrororganisation Islamischer Staat anschließen. Die Polizei vermutet inzwischen, dass er auch mit einer Machete auf Menschen losgegangen ist und es soll einen zweiten Täter geben. Die Einstufung für das Pflegegeld geht schneller, vor allem bei Demenzkranken. Wenn nämlich die Bewertung durch eine Memory-Klinik in Südtirol vorliegt, dann erfolgt die Einstufung automatisch. Die Wartezeit entfällt und das Pflegegeld kann rasch ausgezahlt werden. Darauf weist Landesrätin Palmer hin. Diese neuen Regeln gelten seit Mai. Bis Mitte Juli sind 230 Anträge eingereicht worden und 220 davon sind schon bearbeitet. In den vergangenen Monaten waren immer wieder Klagen laut geworden, weil die Einstufung für das Pflegegeld zu lange dauere und Betroffene und Angehörige oft monatelang auf diese Einstufung warten müssen. Die Seilbahn von Bozen nach Kolan steht länger still als geplant. Weil bei der Generalüberholung technische Probleme aufgetreten sind, kann sie nicht wie ursprünglich gedacht am 3. August in Betrieb genommen werden, sondern voraussichtlich erst am 14. August. Bis dahin fahren Ersatzbusse. Die Cholera-Seilbahn steht schon seit Mitte April still. Papst Leo hat die Jugend weltweit dazu aufgerufen, zurückhaltend mit sozialen Netzwerken und künstlicher Intelligenz umzugehen. Das sagt der Papst in einer Videobotschaft. Instagram, TikTok und KI könnten uns in eine Scheinrealität katapultieren. Der Papst fordert ja schon länger schärfere Richtlinien von KI. Und in vielen Ländern, auch in Italien und hier bei uns in Südtirol, wird zurzeit über eine Altersgrenze für soziale Medien diskutiert. Und dicke Wolken und Regenschauer haben wir. Wie es mit dem Wetter morgen weitergeht, das hören Sie gleich.
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1: Tief hängen die Wolken mittlerweile über Südtirol. Immer wieder gehen Regenschauer nieder. Dazu ist es kühl. 25 Grad hat es in Brandzoll, 16 in Deutschnofen, 17 in St. Ulrich und Therenten, 13 Grad in Sulden und 22 in Seis. Morgen Montag ist die Sonne wieder zurück. Untertags ziehen ein paar Wolken durch. Dazu wird es föhnig und die Temperaturen steigen wieder an auf 26 bis 33 Grad. Die nächste Hitzewelle rollt an. Im Laufe der Woche wird es jeden Tag wärmer.
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0: 10 vor 5. Und jetzt die Nachrichten.
1: Attentat in Berlin, noch keine Spur vom Täter. Seilbahnunternehmer, Speicherbecken sind wichtig. Und es ist trüb und regnerisch. Ich bin Gunde Bichler. Guten Nachmittag.
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1: Nachdem in Berlin gestern ein Mann mit einem Auto in eine Menschenmenge gerast ist, läuft die Fahndung nach dem Täter weiter. Ermittler gehen inzwischen von einem islamistischen Terroranschlag aus. Der Tatverdächtige, ein 21-jähriger Deutscher mit libanesischen Wurzeln, hat das Auto bei der Parade zum Christopher Street Day in die Menge gesteuert. Eine Frau ist getötet worden und 29 Menschen sind zum Teil schwer verletzt worden. Die Suche nach dem Mann stehe jetzt im Vordergrund, sagt Bundesinnenminister Alexander Dobrindt.
2: Wir haben es hier mit einem mutmaßlichen Täter zu tun, der in der Vergangenheit auffällig war durch ein hohes Maß an Straftaten, durch eine Radikalisierung, durch eine Zugehörigkeit zur islamistischen Szene.
1: Inzwischen geht die Polizei davon aus, dass der Mann nicht nur das Auto gesteuert hat, sondern anschließend mit einer Machete auf Menschen losgegangen ist und viele verletzt hat. Die Südtiroler Seilbahnunternehmer verteidigen Bau und Nutzung von Speicherbecken für Skigebiete. Der Präsident der Seilbahnunternehmer Helmut Sartori sagt, die Becken werden auch im Sommer genutzt für Landwirtschaft und Zivilschutz. Gerade in Zeiten des Wassermangels seien sie eine wichtige Ressource. Umweltschützer kritisieren dagegen den Bau neuer Speicherbecken, weil sie viel Fläche verbrauchen und dafür oft Waldstücke gerodet werden müssen. Die Einstufung für das Pflegegeld geht schneller, vor allem bei Demenzkranken. Wenn nämlich die Bewertung durch eine Memory-Klinik in Südtirol vorliegt, dann erfolgt die Einstufung automatisch. Die Wartezeit entfällt und das Pflegegeld kann ausgezahlt werden. Darauf weist Landesrätin Parmer hin. Diese neuen Regeln gelten seit Mai. Bis Mitte Juli sind 230 Anträge eingereicht worden und 220 davon sind schon bearbeitet. Immer neue Waldbrände werden gemeldet, nicht nur in Frankreich und Spanien, sondern auch in Italien. Jetzt ist am Gargano ein riesiges Feuer ausgebrochen. Die Rauchsäule steigt weit in den Himmel auf. Die Küstenwache hat heute Urlauber und Einheimische vom Badestrand evakuiert und auf einem Boot in Sicherheit gebracht. Im Südwesten von Frankreich stehen die Waldbrände inzwischen kurz vor der Großstadt Bordeaux. Erste Vororte sind schon betroffen. Rund 200.000 Menschen sind evakuiert worden. Und auch in Spanien wüten Waldbrände, vor allem in der Nähe von Madrid. Und heute ist der Himmel grau, morgen wieder blau. Die Sonne kommt zurück. Mehr zum Wetter gibt's gleich.
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1: Das ist ein grauer und trüber Sonntagnachmittag in Südtirol. Immer wieder sind Regenschauer mit dabei. Morgen Montag bessert sich das Wetter wieder. Die neue Woche wird sonnig und wärmer. Morgen halten sich nur wenige Wolken am Himmel, dazu wird es föhnig. Die Temperaturen steigen wieder an, 26 bis 33 Grad werden es. Schauen wir noch auf die aktuellen Werte. In Brixen hat es 19 Grad, in Schlanders 22, in Sechsten 15, in St. Martin im Passaia 23 und in Welschnofen 20 Grad.
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8: Aus der Landesverkehrsmeldezentrale begrüßt sie Karin Unterhofer. Auf Südtirolstraßen herrscht allgemein lebhafter Verkehr. Auf der Brenner Autobahn gibt es in Fahrtrichtung Süden zwischen San Michele und Affi Kolonnenverkehr und Stau wegen Überlastung. Allen, die unterwegs sind, eine gute Fahrt.
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0: vor sechs. Und jetzt die Nachrichten.
1: Fassungslosigkeit in Deutschland nach Amokfahrt in Berlin. Mehr Geld im Nachtragshaushalt für Wohnbauförderung. Und es lockert langsam wieder auf. Ich bin Gunde Pichler. Guten Abend.
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1: In Deutschland ist das Entsetzen nach wie vor groß über den Anschlag beim Christopher Street Day gestern in Berlin. Kanzler Friedrich Merz hat heute unter strömendem Regen dazu aufgerufen, sich durch solche Taten nicht einschüchtern zu lassen.
2: Diese Taten haben nur einen Zweck. Sie wollen unsere Gesellschaft spalten. Sie wollen uns das Wichtigste nehmen, was wir haben, nämlich unsere Offenheit und unsere Freiheit.
1: Die Polizei werde alles tun, um den oder die Täter so schnell wie möglich zu fassen, sagte der Kanzler. Unterdessen suchen Ermittler weiterhin fieberhaft nach dem 21-jährigen Attentäter. Lea Matschulat, was weiß man über ihn?
3: Der Tatverdächtige Abdul B. wurde 2005 in Deutschland geboren und hat sich in den vergangenen Jahren ganz offensichtlich radikalisiert. Er wurde nach Aussage von Bundesinnenminister Dobrindt auch schon zu einer knapp zweijährigen Haftstrafe verurteilt, die zur Bewährung ausgesetzt worden war.
1: Geprüft wird auch, ob der Mann Komplizen hatte. Mit der Wohnreform hat das Land die Förderungen aufgestockt. Mit dem Nachtragshaushalt wurden jetzt zusätzliche 35 Millionen Euro bereitgestellt. Damit werden unter anderem die Beiträge für Kauf, Bau oder Sanierung der Erstwohnung gesichert, sagt Wohnbaulandesrätin Uli Meier. Ein Teil wird auch zur Förderung des gemeinnützigen Wohnbaus verwendet, damit mehr leistbare Mietwohnungen entstehen. Die Jugendgruppen des Weißen Kreuzes haben auch heuer beim internationalen Wettbewerb in Österreich abgeräumt. Sie sind jetzt am Wochenende als Titelverteidiger an den Neusiedler See gefahren und kehren mit dem Wanderpokal nach Hause zurück. Die Jugendgruppe Arndal hat in der Kategorie der 12- bis 15-Jährigen gewonnen. Und die Gruppe aus Bonneck wurde bei den 16- bis 21-Jährigen Dritte. Über 100 Jugendliche aus dutzenden Ländern haben bei dem Erste-Hilfe-Jugendwettbewerb ihr Können gezeigt. Und noch zur Formel 1. Lando Norris hat heute den großen Preis von Ungarn gewonnen und damit für seinen Rennstall McLaren den ersten Saisonsieg geholt. Norris hat sich gegen Red Bull-Star Max Verstappen und WM-Leader Kimi Antonelli im Mercedes durchgesetzt. Und morgen bessert sich das Wetter wieder, die Sonne kommt zurück. Gleich gibt's mehr dazu.
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1: Die Wolkendecke über Südtirol bekommt erste Risse, die Regenschauer werden seltener. Über Nacht verziehen sich die meisten Wolken und morgen zum Start in die neue Woche scheint wieder überall die Sonne. Es ist der Auftakt für die nächste Hitzewelle, die diese Woche anrollt. Die Temperaturen steigen wieder an, morgen auf 33 Grad und bis zum Ende der Woche auf 37, auch 38. Heute sind wir davon weit entfernt. 26 Grad hat es in Bozen, 25 in Meran, 21 in Brixen, 20 Grad in Bruneck und 15 in Wolkenstein.
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0: 10 vor 7. Und jetzt die Nachrichten.
1: Fassungslosigkeit in Deutschland nach Amokfahrt in Berlin. Mehr Geld im Nachtragshaushalt für Wohnbauförderung. Und es lockert langsam wieder auf. Ich bin Gunde Pichler. Guten Abend.
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1: In Deutschland ist das Entsetzen nach wie vor groß über den Anschlag beim Christopher Street Day gestern in Berlin. Kanzler Friedrich Merz hat heute unter strömendem Regen dazu aufgerufen, sich durch solche Taten nicht einschüchtern zu lassen.
3: Diese Taten haben nur einen Zweck. Sie wollen unsere Gesellschaft spalten. Sie wollen uns das Wichtigste nehmen, was wir haben, nämlich unsere Offenheit und unsere Freiheit.
1: Die Polizei werde alles tun, um den oder die Täter so schnell wie möglich zu fassen, sagte der Kanzler. Unterdessen suchen Ermittler weiterhin fieberhaft nach dem 21-jährigen Attentäter. Lea Matschulat, was weiß man über ihn?
4: Der Tatverdächtige Abdul B. wurde 2005 in Deutschland geboren und hat sich in den vergangenen Jahren ganz offensichtlich radikalisiert. Er wurde nach Aussage von Bundesinnenminister Dobrindt auch schon zu einer knapp zweijährigen Haftstrafe verurteilt, die zur Bewährung ausgesetzt worden war.
1: Geprüft wird auch, ob der Mann Komplizen hatte. Mit der Wohnreform hat das Land die Förderungen aufgestockt. Mit dem Nachtragshaushalt wurden jetzt zusätzliche 35 Millionen Euro bereitgestellt. Damit werden unter anderem die Beiträge für Kauf, Bau oder Sanierung der Erstwohnung gesichert, sagt Wohnbaulandesrätin Uli Meier. Ein Teil wird auch zur Förderung des gemeinnützigen Wohnbaus verwendet, damit mehr leistbare Mietwohnungen entstehen. Die Jugendgruppen des Weißen Kreuzes haben auch heuer beim internationalen Wettbewerb in Österreich abgeräumt. Sie sind jetzt am Wochenende als Titelverteidiger an den Neusiedler See gefahren und kehren mit dem Wanderpokal nach Hause zurück. Die Jugendgruppe Arndal hat in der Kategorie der 12- bis 15-Jährigen gewonnen. Und die Gruppe aus Bonneck wurde bei den 16- bis 21-Jährigen Dritte. Über 100 Jugendliche aus dutzenden Ländern haben bei dem Erste-Hilfe-Jugendwettbewerb ihr Können gezeigt. Und noch zur Formel 1, Lando Norris hat heute den großen Preis von Ungarn gewonnen und damit für seinen Rennstall McLaren den ersten Saisonsieg geholt. Norris hat sich gegen Red Bull-Star Max Verstappen und WM-Leader Kimi Antonelli im Mercedes durchgesetzt. Und morgen bessert sich das Wetter wieder, die Sonne kommt zurück. Gleich gibt's mehr dazu.
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1: Die Wolkendecke über Südtirol bekommt erste Risse, die Regenschauer werden seltener. Über Nacht verziehen sich die meisten Wolken und morgen zum Start in die neue Woche scheint wieder überall die Sonne. Es ist der Auftakt für die nächste Hitzewelle, die diese Woche anrollt. Die Temperaturen steigen wieder an, morgen auf 33 Grad und bis zum Ende der Woche auf 37, auch 38. Heute sind wir davon weit entfernt. 26 Grad hat es in Bozen, 25 in Meran, 21 in Brixen, 20 Grad in Bruneck und 15 in Wolkenstein.
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